0: Hello, customer service.
1: Hello, Kashmir Radio customer service.
0: Yes, sir, I have a problem.
2: Mitarbeiter finden sich gerade im Gespräch. 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